absoluter Meilenstein in der Musikgeschichte Blondie und Rapture bei Top 20 mit den Hörergrüßen. Der nächste kommt für Ruth Köppler. Sie kommt aus Baden-Baden. Auch wieder so eine Kollegin vom Südwestfunk. Sie war mal Fernsehansagerin beim SWR. Ja, und sie sagt, wenn wir dabei sind, spiel noch etwas aus vergangenen Zeiten. Das, was wir damals alles so gespielt haben in Baden-Baden. We love to love, hier ist PM Samson.

Der war auch dabei bei der ersten Fernsehsendung von Ladies First. PM Samson und We Love to Love. Nächster Wunsch von Ahmed Wendt aus Stuttgart. Er grüßt alle Geschäftspartner in Zürich und den Vereinigten Staaten mit einem Titel aus den Charts 2024. Hier ist Calvin Harris.

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1: 2024, alle Charts international gestürmt. Buddy Moving und Calvin Harris. Jetzt haben wir eine E-Mail bekommen von der Alvin aus Hamburg und sie sagt, Mensch, gut, dass es euch gibt, denn es gibt außer euch keinen Sender, der ganz aktuelle Chartsmusik bringt und sogar Sachen aus den 60ern.

Klassiker aus Nashville, Tennessee. Das waren die Carpenters. Jambalaya on the Bayou. Einer ihrer ganz, ganz großen Hits. Jetzt haben wir einen Wunsch von Steven. Er ist Star-Coiffeur aus Karlsruhe und er hat gesagt, kann mal einer bitte die Wars wegnehmen?

Er sagt, es muss Schluss sein mit den Kriegen, es wird Zeit. Und Culture Club, die waren ihrer Zeit damals schon weit voraus mit dem War-Song. Und Boy George erst recht, er war schwul, aber keiner hat's interessiert damals. Er hat sich toll gekleidet, alle fand's cool. Und alle waren tolerant, ohne LGBT-Dingsbum.

0: Bonjour und die Gruppe Culture Beat und sein Wow-Song. Top 20 Radio, Top 20 Club, eure Programme mit den Hörerwünschen. Jetzt kommt ein Song für alle, die auf kleine Jungs wie Justin Bieber oder sowas stehen. Den haben wir jetzt nicht, sondern die Brother Beyond, auch süße Boys. Das meint auf jeden Fall Ute aus München. Und sie sagt, das senden wir jetzt für den Didi, der steht hier auf sowas.
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0: Eine Stunde Hörergrüße und Hörerwünsche, Musikzusammenstellung, die Hörer und am Mikrofon war der Bernie. Achso, und hier haben wir jetzt die Jungs von Brother Beyond.

Einen Wunsch schaffe noch ganz schnell für den Klaus-Peter, auch aus Hamburg. Und zwar grüßt er damit seine Eltern. Top 20, das feministische Programm mit den erfolgreichsten Ladies der 80er. Mikrofon ist der Bernie.

Turn Back Time, genau das machen wir heute. Eine Stunde Music Mix Show bei Top 20 Radio. Wir haben sie, die Powerfrauen aus den 80er Jahren. Das war Cher, If I Could Turn Back, und Girls wollten in den 80ern Fun. Auf Platz 14 der erfolgreichsten Ladies aus den 80ern, hier ist Cyndi Lauper. Ihr Hit damals hieß Girls Just Wanna Have Fun.

Damit ist sie rein international in die Charts. Cyndi Lauper, Girls Just Wanna Have Fun. Die erfolgreichsten aus den 80ern, die Ladies der Charts. Dazu gehört auch die hier. Das war ihr Zeitalter, die 80er. Hier ist Madonna.

Es hagelte ein Knaller nach dem anderen bei Madonna. In den 80ern einer der Hits war Papa Don't Preach. Wir sind bei der Nummer 13 der erfolgreichsten Ladies der 80er, Alison Moyet.

Alice Moyet, ganz groß in den 80ern. Is This Love, fragt sie, auf Platz Nummer 12 in den besten Listen der Pop-Ladies der 80er Jahre. Eine Lady darf natürlich nicht fehlen, die hier, Diana Ross, Upside Down.

Wenn in der Disco Flaute war, dann hat der DJ zu Diana Ross gegriffen, Upside Down, und die Tanzfläche war voll in den 80ern. Ihr seid richtig angetunt, hier ist Top 20 mit der feministischen Sendung. Genauso wie unsere feministische Außenpolitik. Aber damals, die Ladies in den 80ern, die brauchten noch keinen Feminismus. Die waren einfach nur gut und die ganze Welt hat sie respektiert. Nicht so wie heute unsere feministische Außenpolitik. Für mich einer der Höhepunkte in den 80ern. Miss Grace Jones. Ob bei James Bond oder im Plattenstudio. Grace hat's gebracht. 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

Ich habe sie mal live gesehen in Krefeld. In der Königsburg. Sehr geil. Craze. 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

Sehr geil, ich geb's ehrlich zu. Hier sind die tollsten Weiber aus den 80er Jahren. Das war Grace Jones und auf Platz Nummer 9 ist Jennifer Rush. Einer ihrer zahlreichen Hits hieß Destiny. Wochenlang war sie damit überall in den Charts. Geile Stimme, geile Ausstrahlung, Bühnenpräsenz bei

Diesmal Destiny Nummer 9 in den 80ern der stärksten Ladies. Das war Madame Jennifer Rush bei Top 20 Radio in der Mixshow. Platz 8 für Kate Bush, Running Up That Hill. Die stärksten Frauen aus den 80ern in der Mixshow bei Top 20 Radio mit Bernie. Und die Frauen waren wirklich stark. Sie brauchten keinen Feminismus. Sie waren einfach geil.

im Jahre 85 überall in ganz Europa top platziert. Kate Bush, Running Up That Hill. Top 20 Radio, wir müssen uns beeilen. Wir machen euch ganz schnell die Nummer 7 aus diesen Charts. Kim Wilde ist platziert. Kids in America. Die Nummer 7, die stärksten Ladies. Aus den 80ern.

Das war sie in Amerika, die Hymne von Kim Wilde. Kids in America, die besten Songs der Ladies aus den 80ern bei Top 20 im Hitmix. Das ist die absolute Nummer 6 aus den 80ern. Kylie. Happy Disco Music von Kylie Minogue. I should be so lucky, baby.

I should be so lucky. Das sind die erfolgreichsten Ladies aus den 80ern. Feministisch, ganz vorne. Das war Kylie Minogue. I should be so lucky. Top 20 Radio mit Bernie. Wir mixen die 80er Ladies. Die gehörte auch dazu. Roxette, ganz stark in den 80ern. It must have been love. 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Eigentlich hätte es Liebe sein müssen, aber man weiß nie so genau. Maybe.

Die Gruppe Roxette auf Platz 5 bei den besten Ladies aus den 80ern, die erfolgreichsten Damen. Die hier kommt aus Deutschland. Michael Cretu hat das Ganze produziert. Hier ist Maria Magdalena. Der absolute Knaller in den 80ern aus Germany von Sandra Süß. Mit ihrer so richtig schönen Stimme hat sie alle begeistert.

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5: I'm moving through the sun.
0: Das ist sie, die absolute Nummer 1.
5: I did it all the time.
0: Aus dem September 26.

Gruß für seine beste Freundin aus Brüssel, die Paula, und zwar Blondie. Ganz wichtiges Stück für die Musikszene. Hier ging's los mit Rap. Und wer hat's so richtig salonfähig gemacht? Eine Lady. Blondie, Debbie Harry. Top 20 Radio und Top 20 Club mit den Hörergrüßen. Eine ganze Stunde lang die Hits unserer Hörer. Hier geht's los.

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0: Einstieg in die Top 20 im September 26, The Chainsmokers und Mako.
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1: Top 20 mit den Top-Themen, der satirische Blick auf die bösen Desinformationen von rechts. In der legendären Talkshow von Markus Lanz im ZDF mit dem Ministerpräsidenten Daniel Günther ging es unter anderem um das Medienportal News in den sozialen Medien und die Frage, ob man so etwas regulieren, verbieten und zensieren müsse. Die Frage war klar und die Antwort von Günther ebenso klar. Der sagte ja.
2: Social Media Verbot bis 16 in Deutschland, in Europa, das muss kommen.
3: Tech-Konzerne regulieren?
2: Absolut.
3: Was Sie jetzt gerade sagen ist im Grunde, wir müssen das regulieren, wir müssen es notfalls zensieren und im Extremfall sogar verbieten.
2: Ja, ja.
3: Sie sagen, da gibt es Portale, die agitieren, die berichten dann Dinge, die dann Kampagne sind.
4: Das ist Fake News.
5: Das ist Fake News, interessant.
6: Im Zweifel sogar verbieten.
3: Wir haben nicht über News gesprochen.
7: In der großen Koalition, wenn die in eine Schieflage gekommen sind, öffentlich, hatte das immer was damit zu tun, dass sich Politik auch davon beeinflussen lässt, wie bestimmte Medien auch versuchen, ihre eigenen
3: politischen Ziele.
7: Rosius Gersdorf zum Beispiel. Ich meine, wer hat denn dagegen geschossen? News und solche Portale. Wir müssen viel, viel mehr aufwachen, dass das unsere Gegner und auch die Feinde von Demokratie sind. News und solche Portale. Extremisten.
1: Jeder hat kapiert, worum es ging. Spannend ist allerdings, was nach der Sendung passierte. In einer späteren Sendung, unter anderem mit Beatrix von Storch von der AfD, wurde plötzlich vehement behauptet, Günther habe so etwas nie gesagt. Die Zuschauer, die diese ursprüngliche Sendung gesehen hatten, sollten nun glauben, das hast du einfach falsch verstanden. Das ist so nie passiert. Das ist eine falsche Erinnerung. Du bist dumm. Was wir hier gesehen haben, ist ein klassisches Muster. Im Sozialismus, im Kommunismus, im Faschismus, in autoritären Systemen. Eine ganz klar wahrnehmbare Aussage wird nachträglich umgedeutet. Die Erinnerung der Zuschauer in Frage gestellt. Es wird gesagt, nein, nein, nein, nein, nein, nein, nein, so war es nicht. Und wer dem widerspricht, gilt als jemand, der Fake News verbreitet. Dinge falsch wahrnimmt, dumm ist. Eine typische Strategie in narzisstischen Machtstrukturen, wie wir sie schon hatten. Die Realität wird systematisch verschoben, mit dem Ziel, das Gegenüber soll an seiner eigenen Wahrnehmung zweifeln. Der Zuschauer wird dabei nicht aufgeklärt, sondern umerzogen. Auch der Umgang mit Beatrix von Storch von der AfD passt genau in dieses Muster. Denn sie hat einfach nur gesagt, was objektiv überprüfbar ist. Denn die Szene von Lanz im ZDF ist im Internet abrufbar.
8: Sie haben mich in der letzten Sendung, als ich hier war, 47 Mal unterbrochen. Ich schätze, dass wir das dieses Mal toppen werden.
9: Oh, nur Rechtsradikale zählen so penibel und genau mit.
1: Doch statt sich sachlich mit den Inhalten auseinanderzusetzen, ließ man sie auflaufen. Moralisch diskreditierte man sie. Sie sei eine Verbreiterin von falschen Behauptungen. Aus narzisstischer Perspektive ganz konsequent. Nicht die Aussage zählt, sondern die Deutungshoheit. Nicht die Realität zählt, sondern das linke Narrativ. Und wer das Narrativ stört, wird öffentlich hingerichtet, korrigiert oder vorgeführt. Genauer hingeguckt ist das Ganze eine Schadensbegrenzung. Das, was gesagt wurde, soll einfach nie gesagt worden sein. Es ist nicht so. Es ist falsch. Du hast es falsch verstanden. Glaub lieber uns. Wir sind die Guten. Narzisstisches Machtgehabe. Geht eigentlich mehr Satire? Und unsere linke Dunja Halali setzt noch einen drauf. Auch sie äußert sich noch zu diesem Thema. Aber anstatt den CDU-Politiker mit seiner Aussage zu kritisieren, greift sie die Medien an, die darüber berichtet haben. Sie kritisiert also kritische Medien, die das tun, was Medien tun müssen. Kritisch die Politik beobachten. Das ist Demokratie.
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1: Top 20 im September 26. Oh, die Kids haben die 80er entdeckt. Aus 82 aus dem Album Thriller Michael Jackson. Hallo Kids, der ist schon lange tot. Überdosis, Propofol. Nein, das Zeug taugt nicht für die Clubs.